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1: Xi bezeichnet Beziehungen zu Russland trotz Krisen stark. Guten Tag, mein Name ist Dorian Pinczek.
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1: Beim Treffen mit Russlands Präsident Wladimir Putin in Peking hat Chinas Staatschef Xi Jinping die Beziehungen zwischen beiden Ländern als stabil und widerstandsfähig beschrieben. Putin erklärte, die Partnerschaft sei so eng wie nie zuvor. Im Fokus stehen wirtschaftliche Zusammenarbeit, Energieexporte und internationale Krisen. Russland sicherte China weitere verlässliche Energielieferungen zu. Beide Seiten äußerten außerdem Sorge über die Lage im Nahen Osten und forderten eine Deeskalation. Laut einem Bericht der New York Times sollen die USA und Israel während der Angriffe auf Iran auch über einen politischen Umbruch in Teheran nachgedacht haben. Dabei sei überraschend der frühere iranische Präsident Mahmoud Ahmadinejad als mögliche Figur für die Zeit nach dem aktuellen Regime diskutiert worden. Dem Bericht zufolge soll Ahmadinejad sogar in entsprechende Überlegungen eingebunden gewesen sein. Ein israelischer Luftangriff auf sein Haus habe offenbar Sicherheitskräfte treffen sollen, die ihn überwachten. Ahmadinejad soll den Angriff überlebt, dabei aber Verletzungen erlitten haben. Später habe sich der frühere Präsident laut New York Times von den Umsturzplänen distanziert. Offiziell bestätigt wurden die Berichte bislang nicht. Sloweniens Eishockey-Nationalmannschaft hat bei der Weltmeisterschaft in der Schweiz trotz der 4:5 Niederlage nach Penalty-Schießen gegen die Slowakei einen wichtigen Punkt geholt. Besonders beeindruckend war das Comeback nach zwischenzeitlichem 2-Tore-Rückstand. Matchwinner auf slowenischer Seite war Rok Tičar mit 2 Treffern, darunter der Ausgleich nur 31 Sekunden vor Ende der regulären Spielzeit. Trainer Edo Terglau lobte vor allem die kämpferische Leistung im letzten Drittel. Nach 3 Spielen hält Slowenien bereits 3 Punkte. Der beste Start des Teams bei einer WM bis jetzt. Zum Wetter. Heute wird es teilweise sonnig mit wechselnder Bewölkung. Im Laufe des Nachmittags entstehen örtlich kurze Regenschauer und einzelne Gewitter. Die Tageshöchsttemperaturen liegen zwischen 19 und 24 Grad.
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1: Es staut sich auf der Küstenautobahn der A1 von Koper in Richtung Ljubljana. Bitte Vorsicht im Bereich des Anschlusses Wernica. Im Tunnel Kastelec ist ebenfalls ein LKW liegen geblieben. Stau haben wir auch in die andere Richtung, also in Richtung Koper. Bitte Vorsicht im Bereich des Anschlusses Postojna. Wir wünschen weiterhin eine gute Fahrt.
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